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1: 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German or?
2: German.
1: Ich habe sehr wenig zu sagen, nur eines. Im ersten Teil sind drei Stücke und das ist eine Art Work in Progress. Zuerst habe ich ein Klavierstück geschrieben, dann das Klavierstück nicht geändert und zwei Schlagzeuge dazu genommen. Das erste hieß A deux mains mit beiden Händen, dann Auftakte, Upbeats, Auftakte, sechshändig, weil es sind drei Spieler, und später habe ich Auftakte achthändig geschrieben, also ein Pianist kommt dazu. Und die Besetzung ist vollkommen, zwei Pianisten, zwei Schlagzeuger. Und meine Bitte ist folgendes: Wenn die Stücke Ihnen gefallen, dann applaudieren Sie gar nicht. Das wird eine Freude sein. Und Sie werden Teilhaber sein, eine ganz besondere Magie, weil die Stücke wachsen und Sie erkennen wieder die Teile, aber sie hören sie neu. Alle, die Musik lieben, haben in ihren Erinnerungen Stellen, die sie besonders lieben. Wenn sie zum Konzert gehen und sie hören die dritte Sinfonie von Beethoven, dann vielleicht einige Teile hören sie nicht so aufmerksam. Aber wenn diesen Teil kommt, was Sie lieben, dann hören Sie ganz konzentriert. Aber Komponisten können gar nicht sagen, was sie konzentriert hören, was sie lieben. Aber das ist ein Schatz. Das ist ein privater Schatz. Und wenn Sie diese drei Stücke hören, Sie können sie nicht. Sie können nicht sagen, ob Sie sie lieben oder nicht. Aber es sind eigentlich vor einem Mysterium, wie Musik wandelbar ist, wie sie sich verändern kann. Musik ist ein Wesen, das ganz lebendig ist. Und es gehört euch. Guten Abend, schönen Konzert.